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Allmächtiger Gott, wie wohl ist's einem unter deinem Himmel, wie frei. Führt mich unter diesen Baum, dass ich noch einmal die Luft der Freiheit aus voller Brust in mich sauge und sterbe. Die Bäume treiben Knospen und alle Welt hofft. Lebt wohl, meine Lieben. Meine Wurzeln sind abgehauen. Meine Kraft sinkt nach dem Grabe. Sie haben mich nach und nach verstümmelt. Meine Hand, meine Freiheit, Güter und guten Namen. Wen Gott niederschlägt, der richtet sich selbst nicht wieder auf. Ich weiß am besten, was auf meinen Schultern liegt. Es ist nicht das Unglück. Das bin ich gewohnt zu dulden. Es ist nicht Weißlingen allein, nicht die Bauern allein, nicht der Tod des Kaisers allein. Wenn so von allen Seiten die Widerwärtigkeiten hereindringen und ohne Verbindung unter sich selbst auf einen Punkt dringen, dann fühlt man den Geist, der sie zusammen bewegt. Meine Stunde ist gekommen. Ich hoffte, sie sollte sein wie mein Leben. Sein Wille geschehe. Lerse, dein Angesicht freut mich in der Stunde des Todes mehr als im mutigsten Gefecht. Damals führte mein Geist den eurigen. Jetzt hältst du mich aufrecht. Ach, dass ich Georg noch einmal sehe. Ihr seht zur Erde und weint. Er ist tot. Georg ist tot. Stirb, Gottfried. Du hast dich selbst überlebt. Wie starb er? Ach, sie fingen ihn unter den Mordbrennern und er ist hingerichtet. Er war der beste Junge unter der Sonne. Löse meine Seele nun. Arme Frau, ich lasse dich in einer nichtswürdigen Welt. Lerse, verlass sie nicht. Verschließt eure Herzen sorgfältiger als eure Truhen. Es kommen die Zeiten des Betrugs. Es ist ihm Freiheit gegeben. Die Nichtswürdigen werden regieren mit List und der Edle wird in ihre Netze fallen. Marie, gebe dir Gott deinen Mann wieder. Möge er nicht so tief fallen, als er hochgestiegen ist. Selbitz starb und der gute Kaiser und mein Georg. Ja, gebt mir einen Trunk Wasser. Himmlische Luft, Freiheit, Freiheit.